0: 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In winkligen Kellern, im Dunst der Kanäle, trafen sich Diebe aus Schwestern und Brüdern.
1: In sterniger Frühe,
0: 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Auf Nachwärts und Sonntags, so kamen die Mörder hinter den Mauern des schweigenden Ghettos. Das Schreien verwirrte sie, so überschrien sie, während sie Furcht mit befohlenem Gewehr. Die Fackel des Widerstandes schlug sie zu Asche.
2: Keiner entkam, das Geschehen zu melden. Nach einigen lautlosen Tagen zermalmten gepanzerte Wagen die Straßen zu Staub. Der Himmel erdröhnte vom Hass der Vernichter. Rudel von Henkern zerbrachen die Stille.

mit Toten. Die Augen der Häuser zersplittert und blind. Die Ratten erstickt und verbrannt.

finden sich schwarze Kreuze, jedes ein vierfacher Galgen. 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

0: Grabmale der Verfolgten.
1: Was?
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1: Was?
0: Und die unschuldigen Pflanzen ringsum liegen zerstampft von genagelten Sohlen.
1: Was?

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Nun sind sie fort. Leere. 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Ohne Kneipe, ohne Vorschussgeld.